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3: Einen schönen Samstag, liebe Hörer, und willkommen zu Treffpunkt am Vormittag. Am 6. Juni begrüßen Sie zum deutschen Landesprogramm Melitta Hengel und Laszlo Strasser. In unseren heutigen 2 Stunden erwartet Sie eine Auswahl aus den Beiträgen der Woche. Was wir Ihnen bieten, das verrate ich Ihnen jetzt gleich zu Beginn. Am Bobitsch-Gymnasium in 5 Kirchen wurde ein Projekttag mit dem Schwerpunkt Die Schweiz organisiert. Über den Projekttag wird Sándor Josenovic berichten. Die Branauer Kleinstadt Buhl zeichnet sich durch ein reges Kulturleben aus. Über 2 Ausstellungen der Frühjahrssaison wird Maria Voluhei Hock erzählen. Wir besuchen auch die Küchenfee AG in Buhl, die uns Anita Müller vorstellen wird. Über das Maibaumfällen in Ketschgeet hören Sie von Judith Thomayer. Und Clara Trompusch wird Ihnen das Heimatmuseum von Ketschgeet vorstellen. Diese Themen und die Meldungen der Ungarn-Deutschen erwarten Sie also heute bei uns. Und schöne Musik wird auch diesmal nicht zu kurz kommen. Bleiben Sie dabei, ich wünsche Ihnen einen schönen Vormittag mit uns.

0: Im Babitsch-Gymnasium 5 Kirchen hat der Deutschunterricht eine weit zurückreichende Tradition. Das sehr engagierte Kollektiv der Deutschlehrer der Schule organisiert in jedem Schuljahr verschiedene spannende Projekttage für die deutschlernenden Schüler, an denen sie ihre Sprachkenntnisse testen und weiter vertiefen können. In diesem Frühjahr gab es einen Projekttag mit dem Schwerpunkt die Schweiz. Hauptorganisator des Projekts war Deutschlehrer Sándor Josenovics. Iva Gerner befragte ihn.
1: Wie muss man dieses Wort
2: aussprechen? Huki Häschli. In der Schweiz spricht man natürlich einen Dialekt und Schweizerdeutsch. Aber ich bin auch kein Experte dafür.
1: Weißt du, was dieses Wort bedeutet?
2: Nein, das ist die Aufgabe der Schüler wahrscheinlich hier. Denn wir haben hier unterschiedliche Stationen zum Thema Kultur und Demokratie. Unterschiedliche Bereiche. Und das sind Online-Quiz-Aufgaben. Und unser Anliegen war, hier anhand kleiner Online-Stationen Informationen zu sammeln, um ein bisschen über das Land zu erfahren. Denn das Land Schweiz ist nicht unbedingt präsent im Deutschunterricht, auch nicht in den Büchern, in den Sprachbüchern. Und ja, das ist.
1: Und hier ist die Aufgabe, dass man sich Sätze in Schweizerdeutsch anhört.
2: Ja, und die sollte man dann der hochdeutschen Variante dann zuordnen. Und das sind interaktive Aufgaben.
1: Und das dann hochgeladen.
2: Und was hochgeladen werden soll, sind die Ergebnisse. Man kann Diamanten eigentlich sammeln. Und die Botschaft hat uns natürlich Geschenke
1: zur Verfügung gestellt,
2: angeboten. Und die werden wir dann an die Gewinner weitergeben. Das ist jetzt hier eine Station. Wir haben mehrere Stationen, zum Beispiel Gastronomie. Da geht es um typisch schweizerische Essensspeisen, Spezialitäten. Dann sollte man Bilder.
1: Ja, dann Land und Leute.
2: Genau.
1: Ja. Aber wie viel die Wahl überhaupt auf die Schweiz? Oder?
2: Wir fangen eher beim Wunderbar-Festival an. Wir hatten nämlich letztes Jahr das große Abschlussevent hier in Pietzsch gehabt, in der Potte-Aula. Und das Babitsch-Gymnasium hat dort auch ganz viel dazu beigetragen, dass das Programm zustande kommt. Wir haben ehemalige Schüler gehabt, die gesungen haben. Der Chor hat dort gesungen. Und wir haben versucht, alle DSD-Schulen hier in dieses Programm mit einzubeziehen, sodass jede Schule ihren Beitrag, kulturellen Beitrag leisten konnte. Und das war eigentlich letztes Jahr. Und dieses Jahr hat mich Frau Dr. Germann angerufen, dass wir eigentlich den Schweizer Botschafter hier in die Schule einladen sollten. Er wollte nämlich auch ein bisschen Einblick gewinnen in die Bildung in Ungarn. Und deshalb haben wir den Schweizer Botschafter zu uns in die Schule eingeladen. Und das war eigentlich der Ausgangspunkt. Und wir haben gedacht, ein Projekttag bietet sich dann zu diesem Besuch des Botschafters
1: an. Ja, mit dem Schwerpunkt Schweiz.
2: Mit dem Schwerpunkt Schweiz, da der Schweizer Botschafter der Ehrengast war.
1: Und hier lernen ja ganz viele Schüler Deutsch.
2: Ja.
1: Also hier treffen sich wunderbar und Sprachkenntnisse und dann das Land Schweiz.
2: Ja, wir haben nämlich auch eine Profilklasse Deutsch. In dieser Klasse lernt man in 6 Stunden Deutsch. Und eigentlich ist das Ziel der Schüler, das deutsche Sprachdiplom abzulegen, eine Stufenprüfung der Zentralstelle für Auslandsschulwesen. Und dieses Jahr hatten wir 30 Schüler, die die Prüfung abgelegt haben. Alle haben mit Erfolg mit entweder B2 oder C1 die Prüfung abgelegt. Ja, das ist eigentlich das große Ziel. Wir haben natürlich auch andere kulturelle Programme, die mit Deutsch zu tun haben. Und das zieht die Schüler schon an, hier bei uns in der Schule. Wie zum Beispiel ein Austausch mit einer norddeutschen Schule, wo man 10-Klässler, die jetzt dieses Jahr die Gastfamilien besuchen werden.
1: Und lernen die Schüler, also lernen Jugendliche in diesem Alter gerne Deutsch? Wie viele kommen in so einer Klasse zusammen?
2: Ich denke,
1: wie viele bewerben sich?
2: Ich denke, Sprachen lernt man sowieso gerne als Jugendlicher. Ich denke schon, dass wir in einer Welt leben, wo ganz viele Jugendliche bereits erkannt haben, dass man ohne Sprachen eigentlich nicht zurechtkommen kann. Natürlich steht Englisch an erster Stelle. Englisch muss angeboten werden als Fremdsprache. Und ich denke schon, dass die Schüler gerne Deutsch lernen, weil das erstens vom Lehrer abhängt, wie das Ganze unterrichtet wird. Zweitens auch von der Methode. Wenn beide eigentlich modern und innovativ sind, sowohl die Methoden als auch die Lehrperson, dann gibt es, glaube ich, keine Hindernisse. Und Schüler lernen auch mit Spaß und mit Begeisterung Deutsch. Man sagt, die englische Sprache ist die Sprache, wo man am modernsten eigentlich unterrichten kann, mit kommunikativen Methoden, mit projektorientierten Methoden. Aber ich denke nicht, dass es von der Sprache abhängt. Man kann natürlich auch im Deutschunterricht sehr kreativ sein. sein.
1: Und ein gutes Beispiel.
2: Und ein gutes Beispiel, wo man einen Projekttag organisiert und projektorientiert
1: das
2: mit den Schülern.
1: Das ist ja alles digitalisiert. Nur die Aufgaben sind ausgeschrieben, alles andere muss digital gelöst werden.
2: Genau, also wir leben ja in einem Zeitalter der künstlichen Intelligenz und natürlich hilft die künstliche Intelligenz uns, solche Aufgaben zu erstellen. Nicht so, dass alles eigentlich durch die KI erstellt wird, sondern so, dass die künstliche Intelligenz uns auf dem Weg der Erstellung der Aufgaben begleitet. Natürlich braucht man kompetente und sehr gute Lehrer, die dann die Aufgaben nachher durchschauen und eventuelle Fehler dann erkennen. Aber ja,
1: aber die gibt es hier in diesem Gymnasium.
2: Ja.
1: Und ja, sogar auf dem T-Shirt steht heute die Schweiz.
2: Ja, wir haben versucht, den Schülern zu sagen, dass sie mit Rot und mit weißer Bekleidung hier zum Projekttag ankommen. Ist nicht so einfach. Die meisten haben keine roten Klamotten. Aber wir wollten eigentlich, dass jetzt bei dem anschließenden Tanz, wir lernen nachher nämlich eine Choreografie für ein Lied von DJ Bobo, dem berühmtesten Popsänger, eine Choreografie. Allerdings ist das Lied auf Englisch mit dem Titel Freedom, also Freiheit, und was natürlich ganz gut auch zum Vortrag des Botschafters passt.
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0: In der Branauer Kleinstadt Bol gibt es ein sehr reges Kulturleben. In der Boler Redoute wurden in dieser Frühjahrssaison gleich drei Ausstellungen eröffnet. Die Blickpunkt Wanderausstellung des Ungarn-Deutschen Kultur- und Informationszentrums, die Ausstellung der Handarbeitgruppe Spinnstube der Boler Grundschule und die Ausstellung der Handarbeiten des Boler Rentnerclubs. Über die Schülergruppe Spinnstube und über die Boler Fotos in der Blickpunkt-Ausstellung sprach Eva Gerner mit der Lehrerin Maria Foluhei-Hock.
1: Wir Schulkinder haben auch eine Ausstellung. Ich muss sagen, dass wir schon in der Faschingszeit angefangen zu arbeiten. Hier sehen wir auch die Faschingsbrille. Und die Kinder waren sehr gespannt, als ich gesagt habe, was für eine Motive oder Figuren ich nehmen werde und was für eine Stricharten.
2: Das sind deine Schüler in der Boler Grundschule, die das gemacht haben, oder?
1: Ja, wir haben wöchentlich einmal eine
2: Handwerkertag.
1: Stimmt. Und da kommen von der vierten und dritten Klasse. Wir haben schon mit den Kleineren auch probiert, aber es geht noch nicht. Und leider haben die Größeren nicht mehr Zeit, also in den Stundenplan geht es nicht mehr herein. Aber die sind sehr, sehr fleißig. Und noch ein möchte ich erwähnen, ich habe auch vier Jungen, also so 15 Kinder sind und vier Jungen, aber die sind sehr begeistert. Wenn ich sage 1 Uhr und sie sind auf dem Hof und Fußball spielen, die kommen und sind schon da. Oder die Mädchen, die sitzen schon vor einer Stunde.
2: Und das geht über das ganze Jahr mit verschiedenen Themen, also Fasching,
1: ja,
2: Ostern, Weihnachten und so weiter.
1: Vor dieser Ausstellung hatten wir in der Adventszeit auch eine Ausstellung. Damals, das war auch hier, ja. Und jetzt bereiten wir uns vor auf den 80-jährigen Vertreibung, also Gedenktag. Und dann werden wir noch eine Ausstellung haben, Muttertag. Das ist das Schönste oder Begeisterte, für die Mütter etwas machen zum Geschenk.
2: Und Spinnstube, so heißt dieser kleine Kreis.
1: Wirklich, es heißt so, aber das machen wir auch. Nicht nur die Hände gehen, sondern auch der Mund geht auch. Und die sind sehr lustig und freuen sich, wenn die Freundinnen auch da sind. Und die Jungen ein bisschen so lustig haben und Witze erzählen. Eine echte Spinnstube.
2: Na schön. Und heute ist auch für Blickpunktausstellung hier.
1: Ja.
2: Und das mit gutem Grund. Es sind etliche Bilder aus Pol dieses Jahr mit dabei, nicht?
1: Ja, wir haben wirklich vier Kinder hier an der Ausstellung, eine Hauptreise und dann sind noch drei Finalisten, glaube ich, das ist so.
2: Und ein Bild ist auch im Tischkalender, nicht?
1: Ja, und ja, die erste Klasse hatte voriges Jahr eine frohe
2: Ostern-Postkarte
1: gemacht, ja.
2: Und das ist jetzt erschienen?
1: In dem Tischkalender, haben, also von Boy haben wir 5 Bilder drin. Und
2: dieses
1: wir sind
2: Jahr.
1: Sehr stolz darauf.
2: In dieser Serie mit dabei, ja. Ich gratuliere dazu,
1: Dankeschön.
2: Vor allen Dingen zum ersten Preis.
1: Ja, nur so viel, dass meine Tochter, also Bianca, die zieht sehr gerne Tracht an. Schon früher als Gymnasius hat sie die Tracht von meiner Mutter angezogen. Seitdem trägt sie sehr gerne. Und wir haben jetzt im Sommer Sommerkampf, also ungarisch-deutsche Sommerkämpfe. Und dann sind wir sehr oft in unserem Heimatmuseum und wir wollen immer etwas entdecken. Und damals, als dieses Bild entstanden wurde, waren wir in vierter Stube und die Kinder sollten die Bilder nacheinander reihen, wie sie Bianca sich anzieht, diese Kleidung anzieht. Und dann das vorletzte Bild hat uns sehr gefallen. Da haben wir gesagt, jetzt nehmen wir es heraus. Bianca, du gehst hinter dem Vorhang, vor dem Spiegel und dann machen wir ein Bild. So ist es entstanden. Also
2: na, ist eine schöne Geschichte. Ja.
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1: Die Meldungen der Ungarn-Deutschen hören Sie am 6. Juni von Melitta Hengel. Die Neue Zeitung erwartet unter dem Titel Mein Lieblingsfest im Jahr Beiträge für DK Junior 2027. Weihnachten, Ostern oder Geburtstag. Was ist dein Lieblingsfest? Erwartet werden von Kindergartenkindern Zeichnungen und von Grundschulkindern kurze Aufsätze mit einer Zeichnung. Die Beiträge sollten an nzjunior2018@gmail.com zugesendet werden. Einsendeschluss ist der 30. Juni. Die Neue Zeitung freut sich auf viele kreative Beiträge. Der Spielplan der Deutschen Bühne Ungarn für Juni ist da. Neben den bisher gespielten Stücken kann sich das Publikum ab Anfang Juni auch über eine neue Premiere freuen. Im Repertoire der DBU kann ab dem 3. Juni auch das Stück Norman, bist du es? Von Ron Clark und Sam Bobrick angesehen werden. Alle weiteren Informationen zu den Stücken und zu den Vorstellungsterminen finden Sie auf www.dbu.hu. Am 6. Juni lädt die Fröhlichen Buhler Theatergruppe anlässlich des 80. Jahrestages der Vertreibung zur Aufführung mit dem Titel Ende des Schweigens ein. Der Veranstaltungsort ist die Elisabeth-Redoute in Buhl. Die Vorführung beginnt um 17 Uhr. Die Teilnahme ist kostenlos, aber an vorherige Anmeldung gebunden. Anmeldung unter 0669 868 120 oder unter ditkarschag@altisch.boi.hu. Alle Interessenten werden herzlich erwartet. Unter dem Titel DBB die ersten 10 findet am 6. Juni das 10-jährige Jubiläumsfest der Bergländer Pum statt. Zur Jubiläumsfeier werden alle Musikliebhaber herzlich ins Festzelt am Kocsosee in Verisvár erwartet. Die abwechslungsreichen Bühnenproduktionen und Live-Konzerte erwarten die Interessenten ab 16 Uhr. Feiern auch sie das Jubiläum der Bergländer Pum mit. Am 13. Juni findet in Buhl ein Gedenken an die Opfer der Vertreibung statt. Das Gedenken beginnt um 10 Uhr mit dem Umzug vom Heimatmuseum zur katholischen Kirche. Um 10.30 Uhr findet die deutschsprachige Messe, zelebriert von Dr. Zsolt Rosner statt. Für die musikalische Begleitung sorgt der Chor aus Buhl. Nach der Messe wird beim Vertreibungsdenkmal an die Opfer gedacht. Worte des Gedenkens sprechen Ibolya Engländer-Hock, die Vorsitzende der EDU, Dr. David Fehérvári, Bürgermeister von Buhl, und Gottolin Győri Meister, Vorsitzende der Deutschen Selbstverwaltung Buhl. Alle sind bei der Gedenkfeier herzlich willkommen. Am 13. Juni wird der 13. traditionelle Otto-Heineck-Angelwettbewerb in Pogán veranstaltet. Die Mannschaften werden auch heuer zu einem spannenden Angeltag erwartet. Die Teilnahmegebühr beträgt 30.000 Forint pro Mannschaft. Eine Anmeldung ist bis zum 4. Juni möglich. Weitere Informationen erhalten Sie von Oronko Tihonyi Dobrádi unter der Nummer 0630 989 3938 oder unter tdakor@gmail.com. Alle Angelfreunde sind herzlich willkommen. Zwischen dem 22. und 26. Juni findet ein Akkordeonlager in Mohács statt. Erwartet werden junge Musikerinnen und Musiker, die mindestens ein Jahr Musikschulunterricht absolviert haben. Zum Abschluss wird ein gemeinsames Akkordeonkonzert organisiert. Weitere Informationen bekommen Sie von Peter Gerner oder von der Deutschen Selbstverwaltung Mohács. Zum Deutschen Nationalitäten-Akkordeonlager erwarten die Organisatoren und Musikpädagogen alle Interessenten recht herzlich. Und eine Meldung in eigener Sache. Im Zeitraum vom 8. Juni 2026 um 8 Uhr morgens bis zum 9. Juni 2026 um 20 Uhr abends finden Wartungsarbeiten an der Sendestation im Raum Győr statt. Während der Arbeiten kann es in diesem Sendegebiet zu Störungen bzw. Ausfällen unserer Sendung kommen. Nach Beendigung der Wartungsarbeiten wird der Nationalitätensender wieder störungsfrei erreichbar sein. Thank you.
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0: Unter der Leitung von Lehrerin Brigitta Odor treffen sich in der Bohler Grundschule Woche für Woche Schüler zur Küchen-Fee AG. Was den Kindern hier geboten wird, dazu befragte ich die Deutschlehrerin der Schule, Anita Müller.
1: Das ganze Schuljahr über können Kinder in der Bohler Grundschule zwischen der 3. und 8. Klasse an einem besonderen Workshop, an einer besonderen AG teilnehmen. Worum handelt es sich dabei?
2: Ja, das ist unsere Küchen-Fee AG von Brigitta Odor, meine Kollegin hält das. Da können sich die Kinder ab dem ersten Schuljahr auch schon melden, bis in den 8. Klasse sind Kinder dann auch schon dabei. Die kochen, die backen und die genießen einfach die gemeinsame Arbeit, wie es früher halt auch war. Sie kochen auch ungarn-deutsche Spezialitäten oder zum Festen oder Feiertagen etwas. Aber sie sind auch eine ganz große Hilfe für uns, denn wenn wir ein Programm haben, hier in der Schule, zum Beispiel Oktoberfest, dann backt die Brigitte immer mit den Kindern dann halt zum Beispiel auch Brezeln. Oder jetzt hatten wir ein ganz großes dachübergreifendes Projekt, wo wir halt 80 Jahre Vertreibung Gedenktag hatten oder Gedenkjahr, können wir dann halt auch sagen, ein halbes Jahr haben wir Projekte. Und sie hat dann Brot auch gebacken mit den Kindern, was die Ungarn-Deutschen vor der Aussiedlung in der Nacht, sie hatten ja eine Nacht dafür, gebacken haben.
1: Wie muss man sich diesen Workshop vorstellen? Also ist das schon so aufgebaut, dass man schon zu Beginn des Schuljahres weiß, was man an den einzelnen Wochentagen dann kochen wird? Oder entwickelt es sich dann während des Jahres eher?
2: Die Kollegin macht das immer so, dass sie das ganze Jahr plant, aber dann kommen halt die Kinder und die haben auch Wünsche und die Wünsche von den Kindern werden dann auch erfüllt. Oder zum Beispiel, wenn wir Programme haben, dann organisiert sie auch etwas für diesen Tagen.
1: Wie oft trifft sich diese Küchen-AG und wie viele Kinder sind jetzt mit dabei?
2: Wöchentlich zweimal mit je mehr als 20 Kindern. In verschiedenen Altersklassen. Und das ist deswegen auch schön, weil die Kinder helfen einander.
1: Und ist das dann aufgeteilt, also die Aufgabe, man muss ja bei einem Gericht zum Beispiel Gemüse schälen, beim anderen dann einen Teig zusammenrühren. Teilt man dann die Aufgaben unter den Kindern auf?
2: Ja, die Lehrerin teilt dann immer die Aufgaben auf. Und jeder kann das machen, wozu er oder sie Lust hat.
1: Man kann ja sehr viele unterschiedliche Möglichkeiten anbieten, von Sport über Musik, halt auch Gastronomie, was man in einem Schuljahr machen kann. Warum gerade die Entscheidung für eine Küchen-Fee AG?
2: Ich denke, das haben die Kinder vielleicht verlangt, weil wir ja auch am Volkskunde sehr viel kochen und backen. Und es gefällt ihnen halt, die Omas kommen und helfen uns. Und vielleicht haben sie das verlangt, das weiß ich ja so nicht genau. Aber die Kinder sind immer dabei und Brigi kocht und backt sehr, sehr gut. Sie ist halt ein Profi und sie kann die Kinder auch sehr gut organisieren, wer was macht. Und die schaffen es halt. Und dann am Ende schmecken die feinen Spezialitäten ihnen dann auch.
1: Hat man dann auch die Erfahrung, dass vielleicht Gastronomie auch wirklich die Kinder etwas mehr anzieht als andere Projekte zum Beispiel?
2: Ja, feines Essen, das ist immer gut. Ich denke, sie kochen, die arbeiten und dann genießen sie ihre Produkte halt selbst. Und es ist auch ganz schön, dass sie am Ende, wenn etwas übrig bleibt, dann sie gehen auf die Flur oder zur Direktorin oder zum Sekretariat und dann werden sie auch belobt. Dann sagen sie, wie fein sie gearbeitet haben und das ist halt auch immer ganz schön für sie.
1: Und die AG hat auch das Ziel, dass man auch die Gemeinschaft stärken will, nicht? Also unter den Kindern.
2: Ja, selbstverständlich. Sie haben das ja auch gesagt, sie sind ein gutes Team. Und früher war das auch so, wenn die Familien sich nicht getroffen haben oder wenn man die Freunde nicht gesehen hat, wenn man Arbeit am Haus hatte oder umherum, dann hat man immer die Verwandtschaft oder die Freundschaft gerufen und gemeinsames Arbeit und am Ende dieses Essen. Das zieht einfach die Menschen zusammen und dann fühlt man sich gut. Zusammengehörigkeitsgefühl wird da dann vielleicht auch entwickelt.
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0: Vor kurzem fand in Kecskét das traditionelle Maibaumfällen statt. Judith Thomayer ist Mitglied der deutschen Selbstverwaltung von Kecskét und Lehrerin der örtlichen deutschen Nationalitäten-Grundschule. Mit ihr führte Marta Schelmetzi ein Gespräch.
1: Ich bin Mitglied der örtlichen

0: Nationalitäten selbstverwaltung und außerdem bin ich eine Nationalitätenpädagogin und ich unterrichte in der Ketschkeder Deutschen Nationalitäten Grundschule und das mache ich sehr gerne und wir sind sehr stolz darauf, dass unsere Kinder gerne Volkstänze machen und gerne Volkslieder singen und das ist unsere Pflicht, die Schätze unserer Urgroßeltern zu achten und zu bewahren und das machen die Kinder sehr gerne.
1: Heute sind Sie auch gekommen. Also die Kinder von der Schule zu tanzen. Was sind die anderen Programme des Tages?
0: Heute bei Maibaumaufstellung und auch bei dem heutigen Programm helfen die Mitglieder der Freiwilligen Feuerwehr. Und danach gibt es kulturelles Programm. Und heute treten nur die örtlichen Kulturgruppen auf. Also Grundschulkinder und Kinder vom Kindergarten und unser Nationalitätenchor und unsere Tanzgruppe. Danach kommt noch eine Gruppe. Sie heißen Stockerei Trio und sie sorgen für die Musik und danach kann man noch tanzen und singen.
1: Wird dieses Maibaumfallen jedes Jahr organisiert?
0: Also dieses Programm ist jetzt zum vierten Mal organisiert worden.
1: Wenn die Kinder in der Schule Volkskunde lernen, wie reagieren sie darauf, auf die Geschichten?
0: Sie machen das sehr gerne. Manchmal kommen wir ins Heimatmuseum und machen hier einige Stunden und das ist interessant für sie. Wir haben schon Federschleißen zum Beispiel gemacht oder Kuchen gebacken und wir haben schon Märchen dramatisiert und so weiter und so fort. Also macht Spaß für Kinder.
1: Dann ein bisschen noch über die Schulalltage. Programme gibt es sicherlich, wie zum Beispiel das heutige. Wie sieht das Jahr aus?
0: Wir haben ganz viele Programme und unsere Nationalitäten-Selbstverwaltung hat im November eine Nationalitätenwoche und das machen wir auch in der Schule und dann haben wir deutsches Theater zum Beispiel und machen wir manchmal einen Ausflug nach Totor ins Museum und dann kommt auch ein Galaprogramm und hier treten ganz viele Schüler dann auf die Bühne und sie tragen dann auch Tänze, Lieder vor. Und in diesem Jahr nahmen wir am Landesfinale des Deutschen Volksliedwettbewerbs teil. Und in der Kategorie Kleingruppe hat auch unsere Gruppe gewonnen. Und wir haben zwei Lieder hier gesungen.
1: Aus der Liedersammlung.
0: Ja, aus der Liedersammlung, Liederweiß. Und diese Lieder hat jetzt auch die Gruppe gesungen. Der Sängerchor hat auch jetzt gesungen.
1: Wie war die Vorbereitung auf dieses Wettbewerb?
0: Wir haben noch nicht an so einem Wettbewerb teilgenommen. Also alles war eigentlich neu. Und wir haben diese Lieder dann zuerst gesammelt von diesem Buch und ganz, ganz viel Proben gemacht. 9 Schüler nahmen hier teil und natürlich in der schönen Volkstracht.
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0: Landesweit gibt es zahlreiche Heimatstuben und Heimatmuseen und ein solches Museum ist auch in Ketschgit zu finden. Über die Geschichte von diesem Heimatmuseum, die Sammlung alter Gebrauchsgegenstände und die traditionelle Ketschgider Tracht erzählte Claro Trombosch, Mitglied der Deutschen Nationalitäten Selbstverwaltung, unserer Kollegin Marta Schemetzi.
1: Dieses Heimatmuseum wurde 2015 eröffnet. Früher existierte auch ein Heimatmuseum im Dorf. Das war dort nicht weit von der Schule. Das war ein echtes altes Bauernhaus. Aber das war schon in so einem schlechten Zustand, dass das abgerissen wurde. Und 2015 wurde dann dieses Gebäude eröffnet als Heimatmuseum. Früher lebte hier eine Familie, ein Lehrer mit seiner Familie. Denn hier der vordere Teil dieses Gebäudes war die sogenannte alte Schule mit zwei Klassenzimmern. Und es gibt zwei Frauen, die hier im Dorf wohnen und sie sind sehr begeistert und sie sammeln die Möbelstücke und alles Mögliche, was hier im Dorf zu finden ist, die alten Werkzeuge und Einrichtungsgegenstände und alles, was hier aufbewahrt wird. Die meisten wurden von den zwei Frauen gesammelt.
2: Von Familien aus Ketschgit wahrscheinlich?
1: Ja. Die sind alle aus dem Dorf, also alle Gegenstände sind aus dem Dorf. Früher war es auch so, wenn zum Beispiel alte Leute in einem Haus ausgestorben sind und das Haus war nicht mehr bewohnt, dann haben die Kinder oder die Enkelkinder gesagt, als sie das verkauft haben oder so, dann haben sie das dem Museum geschenkt. Und die zwei Frauen sind sehr begeistert und sie kümmern sich um diese Gegenstände und sie passen auch, damit sie schön, was weiß ich, gebügelt sind, wenn es um Kleidungsstücke geht oder um Tischdecken und sowas. Und das ganze Gebäude besteht eigentlich aus einer Küche, aus der sauberen Stube.
2: Das ist dann die saubere Stube, wo wir uns jetzt gerade befinden.
1: Und was ich hervornehmen würde, dort sind zwei Figuren mit der Tracht aus Ketschgit. Der Mann trägt eine schwarze Hose, theoretisch ein weißes Hemd mit einer Weste und einen Hut. Und die Frauen trugen ein Leibchen. Bei uns nennt man das Joppel.
2: Vielerorts nennt man das Juppel, aber dann hier Joppel, also mit einem Hut.
1: Ja. Bei uns nennt man das Joppel. Und das ist die eine Variante und dann gab es zwei oder drei Unterröcke und der Oberrock mit einer weißen oder schwarzen Schürze, weißer Strumpfhose, schwarze Schuhe und auf dem Kopf, das ist auch nicht so typisch, das ist der sogenannte Schopf, was sie tragen und das war noch charakteristisch, dass dieser Schopf nur von Frauen getragen wurde, die schon verheiratet waren, also die Jugendlichen, die nicht verheiratet waren, sie hatten ihre Haare geflochten. Sie hatten zwei Zöpfe und so aufgebunden, wie die Kinder das hier hatten beim Tanzen.
2: Gab es vielleicht typische hiesige Flechtenmuster?
1: So viel ich weiß, wurden zwei Zöpfe geflochten und dann von den beiden Seiten so aufgebunden wie ein Korb. Und die andere Variante, eine weiße Bluse mit einer Weste. Und die Tanzgruppen haben sowohl diese Variante mit dem Joppel, aber meistens tragen sie eine weiße Bluse mit einer Weste. Und die meisten sind noch nicht verheiratet, also die meisten Tänzerinnen haben keinen Schopf bei uns.
2: Wir haben die vordere Stube, also die saubere Stube erwähnt und auch die Küche. Noch ein Zimmer.
1: Ja, dort hinten ist das andere Zimmer. Wir können auch dort hineingucken. Viel Geschirr und sowas wurde hier ausgestellt. Und hinten, das wurde erst, ich glaube erst später, also das Gebäude stand schon dort, aber da wurde das auch eingerichtet. Dort sind Schulbänke und einige Gegenstände noch. Und voriges Jahr, glaube ich, wurde das eingeweiht, sozusagen so ein Stall, wo Werkzeuge und Sachen zur Weinlese. Denn die meisten Leute haben sich hier natürlich mit der Landwirtschaft beschäftigt damals und viele hatten einen Weingarten. Und hier in der Nähe des Dorfes gibt es mehrere Weingärten und sie haben auch einen schwäbischen Namen sozusagen. Die auch heute noch werden sie Huitzplotz zum Beispiel so verwendet. Und alles, was mit Weinlese zu tun hat oder mit Gartenarbeit, diese Werkzeuge sind dort hinten zu finden.
2: Ja, und hinten der Garten dient eigentlich auch zur Veranstaltung, genau, so wie heute.
1: Ja.
2: Gibt es oft hier Veranstaltungen?
1: So oft nicht, aber dieses Fest, Maibaumfällen sozusagen, das feiern wir jetzt. Also früher gab es auch schon sowas, aber jetzt nennen wir das Biernachmittag, wenn ich das so wortwörtlich übersetze. Und das machen wir jetzt das vierte Mal. Also ich bin in der Nationalitäten-Selbstverwaltung erst seit 2 Jahren. Also ich war auch eigentlich voriges Jahr das erste Mal hier, als dieses Fest hier veranstaltet wurde. Früher wurde der Baum auch so gefällt, denn seit vielen Jahren steht schon ein Maibaum hier auf der Straße vor der Schule, vor der alten Schule oder vor dem Kulturhaus. Aber das wurde erst seit 4 Jahren mit diesem Bierfest verbunden. Und eigentlich das wird hier im Hof gemacht. Voriges Jahr hatten wir kein Glück, denn dann war das Wetter so, entweder regnet es oder nicht, und dann hat es geregnet und dann mussten wir alles, also das Programm war schon fast zu Ende und dann mussten wir ins Kulturhaus hinüber Und der Tanz eigentlich oder der Ball ging dort weiter. Also es ging eigentlich, und was man daraus rauskriegen konnte, das haben wir geschafft eigentlich. Aber hier ist das jetzt ganz angenehm. Ich finde das sehr schön.
2: Also aus der alten Schule ist heute das Kulturhaus geworden?
1: Die alte Schule ist der vordere Teil dieses Gebäudes. Und dort sind...
2: Also vom Museum?
1: Ja, eigentlich ja. Und dort waren früher zwei Klassenzimmer. Als wir noch die Grundschule besucht haben, die ersten zwei Klassen habe ich auch noch in dieser alten Schule besucht. Eine Familie lebte hier. Der Mann war Lehrer in der Schule und seine Frau war Musiklehrerin. Mhm. Sie hat Klavierstunden gegeben. Sie haben hier gelebt und vorne waren diese zwei Klassenzimmer und es gibt eine sogenannte neue Schule. Dort waren auch zwei weitere Klassenzimmer und jetzt ist das schon erweitert. Also jetzt funktioniert das nicht mehr als Schule, sondern vorne die zwei Räume. In dem einen ist die Nationalitätenselbstverwaltung, also der Sitz von der Nationalitätenselbstverwaltung. Und in dem anderen Raum hält die Tanzgruppe die Proben meistens. Also ich glaube, dass beide Räume sind sehr gut ausgenutzt. Besonders jetzt, weil das Kulturhaus jetzt renoviert wird. Also alle Programme mussten irgendwo Platz finden und jetzt kommen nicht nur die Proben hierher, sondern auch Seniorentanz und sowas kommt auch in diese zwei Räume dort vorne.
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1: Die Meldungen der Ungarn-Deutschen hören Sie am 6. Juni von Melitta Hengel. Die Neue Zeitung erwartet unter dem Titel Mein Lieblingsfest im Jahr Beiträge für DK Junior 2027. Weihnachten, Ostern oder Geburtstag. Was ist dein Lieblingsfest? Erwartet werden von Kindergartenkindern Zeichnungen und von Grundschulkindern kurze Aufsätze mit einer Zeichnung. Die Beiträge sollten an nzjunior2018@gmail.com zugesendet werden. Einsendeschluss ist der 30. Juni. Die Neue Zeitung freut sich auf viele kreative Beiträge. Der Spielplan der Deutschen Bühne Ungarn für Juni ist da. Neben den bisher gespielten Stücken kann sich das Publikum ab Anfang Juni auch über eine neue Premiere freuen. Im Repertoire der DBU kann ab dem 3. Juni auch das Stück Norman, bist du es? Von Ron Clark und Sam Bobrick angesehen werden. Alle weiteren Informationen zu den Stücken und zu den Vorstellungsterminen finden Sie auf www.dbu.hu. Am 6. Juni lädt die Fröhlichen Buhler Theatergruppe anlässlich des 80. Jahrestages der Vertreibung zur Aufführung mit dem Titel Ende des Schweigens ein. Der Veranstaltungsort ist die Elisabeth-Redoute in Buhl. Die Vorführung beginnt um 17 Uhr. Die Teilnahme ist kostenlos, aber an vorherige Anmeldung gebunden. Anmeldung unter 0669 868 120 oder unter titkarschag@altisch.boi.hu. Alle Interessenten werden herzlich erwartet. Unter dem Titel DBB die ersten 10 findet am 6. Juni das 10-jährige Jubiläumsfest der Bergländer Pum statt. Zur Jubiläumsfeier werden alle Musikliebhaber herzlich ins Festzelt am Kocsosee in Verisvár erwartet. Die abwechslungsreichen Bühnenproduktionen und Live-Konzerte erwarten die Interessenten ab 16 Uhr. Feiern auch sie das Jubiläum der Bergländer Pum mit. Am 13. Juni findet in Buhl ein Gedenken an die Opfer der Vertreibung statt. Das Gedenken beginnt um 10 Uhr mit dem Umzug vom Heimatmuseum zur katholischen Kirche. Um 10.30 Uhr findet die deutschsprachige Messe, zelebriert von Dr. Joet Rosner, statt. Für die musikalische Begleitung sorgt der Chor aus Buhl. Nach der Messe wird beim Vertreibungsdenkmal an die Opfer gedacht. Worte des Gedenkens sprechen Ibolya Engländer-Hock, die Vorsitzende der EDU, Dr. David Fehérvári, Bürgermeister von Buhl, und Gottolin Jüri Meister, Vorsitzende der Deutschen Selbstverwaltung Buhl. Alle sind bei der Gedenkfeier herzlich willkommen. Am 13. Juni wird der 13. traditionelle Otto-Heineck-Angelwettbewerb in Pogán veranstaltet. Die Mannschaften werden auch heuer zu einem spannenden Angeltag erwartet. Die Teilnahmegebühr beträgt 30.000 Forint pro Mannschaft. Eine Anmeldung ist bis zum 4. Juni möglich. Weitere Informationen erhalten Sie von Oronko Tihonyi Dobrádi unter der Nummer 0630 989 3933 oder unter tdakur@gmail.com. Alle Angelfreunde sind herzlich willkommen. Zwischen dem 22. und 26. Juni findet ein Akkordeonlager in Mohács statt. Erwartet werden junge Musikerinnen und Musiker, die mindestens ein Jahr Musikschulunterricht absolviert haben. Zum Abschluss wird ein gemeinsames Akkordeonkonzert organisiert. Weitere Informationen bekommen Sie von Peter Gerner oder von der Deutschen Selbstverwaltung Mohács. Zum Deutschen Nationalitäten-Akkordeonlager erwarten die Organisatoren und Musikpädagogen alle Interessenten recht herzlich. Und eine Meldung in eigener Sache. Im Zeitraum vom 8. Juni 2026 um 8 Uhr morgens bis zum 9. Juni 2026 um 20 Uhr abends finden Wartungsarbeiten an der Sendestation im Raum Győr statt. Während der Arbeiten kann es in diesem Sendegebiet zu Störungen bzw. Ausfällen unserer Sendung kommen. Nach Beendigung der Wartungsarbeiten wird der Nationalitätensender wieder störungsfrei erreichbar sein. 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

Liebe Hörer, das war Treffpunkt am Vormittag am 6. Juni 2026. Morgen um 10 Uhr gibt es das Ungarn-Deutsche Wunschkonzert. Es erwartet Sie dann meine liebe Kollegin Christine Arnold. Sollte die Wartezeit bis dahin zu lang sein, dann finden Sie uns im Internet. Mediaclick.hu ist unsere Webseite. Melitta Hengel und Laszlo Strasser verabschieden sich für heute von Ihnen. Haben Sie weiterhin ein schönes Wochenende und alles Gute für Sie.

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3: Liebe Hörer, das ist Treffpunkt am Vormittag. Das ist die deutschsprachige Landessendung am 5. Juni 2026. Am Mikrofon begrüßt Sie heute Christina Arnold. Wir haben folgende Themen neben viel Musik in der heutigen Sendung. Im Lenauhaus kann man eine Ausstellung von Csilla Szatmári besichtigen bis zum Ende des Monats. Albin Lukács war bei einem Wettbewerb an der Corvinus-Universität mit dabei. Und die jüngste neue Zeitung ist erschienen. Wir sagen Ihnen, was darin zu lesen ist. Ich wünsche Ihnen beste Unterhaltung zum deutschen Programm. Heute mit Christina Arnold.

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1: Es folgen die Nachrichten am Mikrofon Christine Arnold. Bei neuen israelischen Luftangriffen in der Stadt Gaza sind nach palästinensischen Angaben mindestens 9 Menschen getötet und 15 verletzt worden. Ein israelischer Armeesprecher sagte auf Anfrage, man prüfe die Berichte. Offiziell gilt seit Oktober vergangenen Jahres eine Waffenruhe im Gazastreifen. Dennoch kommt es immer wieder zu israelischen Angriffen und bewaffneten Zwischenfällen. Israels Ministerpräsident Netanyahu kündigte zuletzt an, die militärische Kontrolle über den Gazastreifen von derzeit 60% auf 70% des Gebiets ausweiten zu wollen. Die zweite Phase des von US-Präsident Trump initiierten Friedensplans sieht die Entwaffnung der islamischen Terrororganisation Hamas sowie einen schrittweisen Abzug israelischer Truppen vor. Anschließend soll der Wiederaufbau beginnen. Die Hamas lehnt eine Entwaffnung jedoch ab und konnte ihre Herrschaft seit Beginn der Waffenruhe wieder festigen. Bei einem neuen ukrainischen Drohnenangriff auf die von Russland annektierte Halbinsel Krim sind nach offiziellen Angaben mindestens 4 Menschen getötet worden. 9 weitere Menschen wurden demnach bei den Attacken verletzt. Russland hatte die Krim 2014 annektiert und nutzt sie auch als Aufmarschgebiet für seine Truppen im Angriffskrieg gegen die Ukraine. Kiew will mit den Drohnenangriffen vor allem den militärischen Nachschub stören. Die Ukraine und Moldau können nach einer 2-jährigen Hängepartie auf den offiziellen Beginn der Verhandlungen über einen EU-Beitritt hoffen. Die Vorbereitungen für die formelle Eröffnung des ersten Verhandlungsabschnitts wurden eingeleitet, teilte die zyprische EU-Ratspräsidentschaft mit. Im Idealfall sollen die Gespräche bereits am 15. Juni am Rande eines EU-Ministertreffens in Luxemburg starten. Zuvor hatten sich Ungarn und die Ukraine nach Angaben der Regierung in Budapest auf ein Abkommen zu den Rechten der ungarischen Minderheit in der Ukraine geeinigt. Ungarns neuer Ministerpräsident Péter Magyar hatte die Regelung der Minderheitenrechte zur Bedingung dafür gemacht, dass sein Land dem Beginn von EU-Beitrittsgesprächen mit der Ukraine zustimmt. Das umfassende Abkommen verbessere die Bildungschancen sowie sprachliche, kulturelle und politische Rechte der mehr als 100.000 Mitglieder der ungarischen Minderheit in der westukrainischen Region Transkarpatien, so Magyar. Die Ukraine habe sich verpflichtet, die Änderungen in naher Zukunft rechtlich umzusetzen. Diese Zusage werde auch im ukrainischen Aktionsplan für den Weg zu einem EU-Beitritt festgehalten.
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1: Das Wochenende bringt schönes Sommerwetter mit Temperaturen bis zu 30 Grad Celsius. Regen wird es in den kommenden Tagen nicht geben. Das waren die Nachrichten, gesprochen von Christina Arnold.
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0: Cilla Szatmárja eine ungarndeutsche Malerin aus Nádas stellt ihre Werke gerade im Lenau-Haus aus. Die Ausstellungseröffnung war am Mittwoch. Die Ausstellung kann bis zum Monatsende besichtigt werden. Heidi Gerner fragte sie nach dieser Ausstellung.
1: Mein Name ist Cilla Szatmári. Ich komme ursprünglich aus Nádas, aber ich wohne schon seit mehr als 15 Jahren in Budapest. Und vor 2 Jahren oder so habe ich mir vorgenommen, mich meinen Traum, Malerin zu werden, zu widmen. Und vor ein paar Monaten, also letztes September, habe ich meine erste Solo-Ausstellung debütiert in Budapest. Und heute sind wir hier, um diese Ausstellung auch mit Peach und mit meiner ursprünglichen Gemeinde zu teilen.
2: Das ist heute eine ganz besondere Ausstellung, weil das keine Solo-Ausstellung, sondern eine Kooperation ist.
1: Ja, also es ist ein ganz besonderer Anlass. Und die Kooperation, die ist eigentlich auch mit meiner ersten Ausstellung verbunden, weil letzten September hat Christina diese Ausstellung besucht und dort hat sie ein Gedicht geschrieben, über was sie dort gesehen und erlebt hat. Dann vor ein paar Monaten hat sie mir erzählt, dass das Buch, diese Sammlung ihrer Werke von den letzten 30 Jahren erscheinen wird. Und sie hat mich gefragt, ob einer meiner Gemälde das Coverbild sein könnte. Und natürlich habe ich ja gesagt.
2: War das schwierig, das passende Bild auszusuchen?
1: Ursprünglich wollte ich etwas ganz Neues für sie malen. Etwas, was mit den Strukturen, Texturen und Farben wie Christina für mich anfühlt. Und ja, ich habe mir vorgenommen, etwas ganz Besonderes für sie zu malen. Aber dann hat sie mir erzählt, dass wir nur ein paar Tage Zeit haben und dass sie schon ein Bild ausgesucht hat, nämlich dieser Gemälde, die Schichten heißt. Und zuerst habe ich mich gezögert, ich fand es nicht so passend, aber dann hat sie mir erzählt, wieso sie dieses Gemälde ausgesucht hat. Und dann hat sie mich überzeugt und ich habe gesagt, okay, dein Buch, wenn du das so stark fühlst und der Meinung bist, dass das dein Gemälde ist, dann so soll das sein.
2: Sie haben sich erst nicht nur erst durch die Ausstellung kennengelernt, sondern schon, Sie kennen sich schon seit früher.
1: Ja, also wir kennen uns schon seit mehr als 20 Jahren. Und beruflich hatten wir noch nicht so viel zu tun miteinander, aber sie ist die Familie für mich, auch ihre Kinder und ihre Eltern natürlich. Ich bin praktisch in ihrem Haushalt aufgewachsen, seit ich 13 Jahre alt war. Und es war ziemlich einfach, mit ihr zu arbeiten. Überraschend einfach, würde ich sagen. Also das Gemälde war schon da. Ich habe ihr geholfen, das Cover irgendwie anzufertigen, das Design anzufertigen. Und dann ging alles wie ein Traum, würde ich sagen. Wir haben die Gelegenheit bekommen, hier diesen Abend, diese Ausstellung vorzubereiten und viel einfach von außen aus. Eigentlich ist es nicht einfacher.
2: Sie haben ja gesagt, dass Sie jetzt schon seit Längerem in Budapest leben und dort auch schon eine Ausstellung hatten. Aber jetzt hier in Fünfkirchen etwas näher zum Heimatdorf, sich selbst und die Gemälde zu präsentieren, ist schon etwas anderes, denke ich mal. Was für ein Gefühl ist das hier, sage ich mal, zu Hause, das nochmal vorstellen?
1: Es ist interessant, weil in Budapest, da, ich würde nicht sagen, ich habe mich neu erfunden, aber ich habe mich vielleicht dort als Mensch, als Frau, als Künstler gefunden. Und hier zu Hause in Fünfkirchen habe ich das Gymnasium besucht. Ich habe meine ersten 18 Jahre hier verbracht und irgendwie ist es auch schön, mit diesen Leuten zu teilen und ihnen zeigen, was aus mir geworden ist.
2: Was für ein Gefühl ist das, wenn jemand Sie darum bittet, ein Bild als Cover zu nehmen zu können? Also das ist schon eine Ehre, glaube ich.
1: Es ist dann etwas Dauerhaftes, ja. Also schon die Tatsache, dass so viele Leute dieses Gemälde zu besehen, zu bekommen werden, dass es ist schon eine riesige Sache, aber die Tatsache, dass ich auch etwas zu diesen 30 Jahren und alles, was danach kommt, also zu Christinas Karriere beibringen kann. Das ist phänomenal, ja.
2: Sprechen wir ein bisschen über die heutige Ausstellung. Was erwartete hier heute die Gäste und die Interessenten?
1: Heutige Ausstellung hieß Innere Landschaften und es ist eine Sammlung von Bildern von den letzten 2 Jahren, wo ich mich wirklich als Künstler gefunden habe, mit vielen Experimenten und auch in meinem Privatleben sind ganz viele Veränderungen passiert. Und ich glaube, die Bilder, also einige Bilder sind sehr einzigartig, auch komisch würde ich sagen. Und dann kann man auch diese Veränderung und alles, was in meinem Leben passiert ist, mit den Bildern nachfolgen. Meine größte Angst war vor meiner ersten Ausstellung, dass niemand sich um meine Kunst kümmert und dass niemand interessieren wird und sie da stehen und sagen, dass das ist hübsch, aber das ist alles. Und natürlich möchte ich Leute bewegen, ich möchte ihnen etwas zeigen.
2: War das auch für Sie ein Ziel, mit den Bildern, den Zuschauern etwas erwecken, etwas zu bewegen?
1: Diese sind abstrakte Bilder. Ihr Stil, würde ich sagen, ist abstrakter Expressionismus. Sie stellen da meine Gefühle, meine Gedanken, alles, was mich derzeitig bewegt hat. Und was mich am meisten fasziniert, ist wirklich, wie Leute das interpretieren, welche Gefühle, welche Gedanken diese Gemälde in den Betrachten erwecken. Es interessiert mich nicht so richtig, Realität so zurückzugeben, wie es ist. Natürlich ist das auch sehr bewundernswert, wenn jemand das schaffen kann. Das ist auch eine sehr schöne Art und Form von Kunst. Aber ja, mich hat immer das menschliche Wesen und was in den Leuten vorgeht am meisten interessiert. Gefällt es mir am besten, wenn Leute zu mir kommen und mir erzählen, wow, ich hab dieses Bild gesehen und dies gefühlt und gedacht. Und dann denke ich mir, okay, dann hat es sich schon gelohnt.
2: War das schwierig, diese Stilrichtung für sich selbst zu finden, oder hat das lange gedauert?
1: Am Anfang, als ich mit meinem Studium sozusagen angefangen habe, dann natürlich mussten wir auch die Strukturen, auch die Grundlage, wie man mit den verschiedenen Materialien und verschiedenen Pinseln und Sachen umgehen sollte. Und damals habe ich auch viel mehr mit Porträten und Abbilder und Studien gemacht und studiert. Das war gut, das habe ich gebraucht und ich kann mich auch in diesen Prozess verlieben. Aber wenn es darum geht, etwas zu schaffen und wenn ich male, dann geht es mir wirklich um Freiheit, um wirklich alles loszulassen und nur mich bewegen, mich dem Prozess hinzugeben. Und dann kam es ziemlich natürlich. Als ich alleine zu Hause angefangen habe zu malen, dann ging es ziemlich natürlich.
2: Noch eine wichtige Frage: Wie lange können die Interessenten noch die Ausstellung hier im Lenauhaus besuchen?
1: Ja, die Ausstellung wird bis Ende Juni, bis zum 26. Juni hier in Öffnungszeit erreichbar sein. Und ja, ich hoffe, dass sehr viele Leute die Bilder zu sehen bekommen werden. Dass wir heute diesen Anlass feiern könnten und wie schön es ist, dass 3 verschiedene Kunstformen und 3 verschiedene Generationen zusammengekommen sind und unsere Leidenschaft und unsere Kunst mit den Leuten teilen könnten. Also vielen Dank für die Möglichkeit, für die Gelegenheit.
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1: Es folgen die Meldungen der Ungarn-Deutschen am 5. Juni, gesprochen von Melitta Hengl. Die Neue Zeitung erwartet unter dem Titel »Mein Lieblingsfest im Jahr – Beiträge für DK Junior 2027. Weihnachten, Ostern oder Geburtstag – Was ist dein Lieblingsfest?« Erwartet werden von Kindergartenkindern Zeichnungen und von Grundschulkindern kurze Aufsätze mit einer Zeichnung. Die Beiträge sollten an nzjunior2018@gmail.com zugesendet werden. Einsendeschluss ist der 30. Juni. Die Neue Zeitung freut sich auf viele kreative Beiträge. Der Spielplan der Deutschen Bühne Ungarn für Juni ist da. Neben den bisher gespielten Stücken kann sich das Publikum ab Anfang Juni auch über eine neue Premiere freuen. Im Repertoire der DBU kann ab dem 3. Juni auch das Stück »Norman, bist du es?« von Ron Clark und Sam Bobrick angesehen werden. Alle weiteren Informationen zu den Stücken und zu den Vorstellungsterminen finden Sie auf www.dbu.hu. Am 6. Juni lädt die Fröhlichen Buhler Theatergruppe anlässlich des 80. Jahrestages der Vertreibung zur Aufführung mit dem Titel »Ende des Schweigens« ein. Der Veranstaltungsort ist die Elisabeth Redoute in Buhl. Die Vorführung beginnt um 17 Uhr. Die Teilnahme ist kostenlos, aber an vorherige Anmeldung gebunden. Anmeldung unter 0669 868 120 oder unter titkarschag@altisch.boi.hu. Alle Interessenten werden herzlich erwartet. Unter dem Titel DBB die ersten 10 findet am 6. Juni das 10-jährige Jubiläumsfest der Bergländer Pum statt. Zur Jubiläumsfeier werden alle Musikliebhaber herzlich ins Festzelt am Kocsasee in Verisvár erwartet. Die abwechslungsreichen Bühnenproduktionen und Live-Konzerte erwarten die Interessenten ab 16 Uhr. Feiern auch sie das Jubiläum der Bergländer Pum mit. Am 13. Juni findet in Buhl ein Gedenken an die Opfer der Vertreibung statt. Das Gedenken beginnt um 10 Uhr mit dem Umzug vom Heimatmuseum zur katholischen Kirche. Um 10.30 Uhr findet die deutschsprachige Messe, zelebriert von Dr. Joet Rosner, statt. Für die musikalische Begleitung sorgt der Chor aus Buhl. Nach der Messe wird beim Vertreibungsdenkmal an die Opfer gedacht. Worte des Gedenkens sprechen Ibolya Engländer-Hock, die Vorsitzende der EDU, Dr. David Fehérvári, Bürgermeister von Buhl, und Gottolin Jüri Meister, Vorsitzende der Deutschen Selbstverwaltung Buhl. Alle sind bei der Gedenkfeier herzlich willkommen. Am 13. Juni wird der 13. traditionelle Otto-Heineck-Angelwettbewerb in Pogán veranstaltet. Die Mannschaften werden auch heuer zu einem spannenden Angeltag erwartet. Die Teilnahmegebühr beträgt 30.000 Forint pro Mannschaft. Eine Anmeldung ist bis zum 4. Juni möglich. Weitere Informationen erhalten Sie von Oronko Tihonyi Dobrádi unter der Nummer 0630 989 3938 oder unter tdakur@gmail.com. Alle Angelfreunde sind herzlich willkommen. Zwischen dem 22. und 26. Juni findet ein Akkordeonlager in Mohács statt. Erwartet werden junge Musikerinnen und Musiker, die mindestens ein Jahr Musikschulunterricht absolviert haben. Zum Abschluss wird ein gemeinsames Akkordeonkonzert organisiert. Weitere Informationen bekommen Sie von Peter Gerner oder von der Deutschen Selbstverwaltung Mohács. Zum Deutschen Nationalitäten-Akkordeonlager erwarten die Organisatoren und Musikpädagogen alle Interessenten recht herzlich. Und eine Meldung in eigener Sache. Im Zeitraum vom 8. Juni 2026 um 8 Uhr morgens bis zum 9. Juni 2026 um 20 Uhr abends finden Wartungsarbeiten an der Sendestation im Raum Győr statt. Während der Arbeiten kann es in diesem Sendegebiet zu Störungen bzw. Ausfällen unserer Sendung kommen. Nach Beendigung der Wartungsarbeiten wird der Nationalitätensender wieder störungsfrei erreichbar sein.
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1: Es folgen die Nachrichten am Mikrofon Christine Arnold. Bei neuen israelischen Luftangriffen in der Stadt Gaza sind nach palästinensischen Angaben mindestens 9 Menschen getötet und 15 verletzt worden. Ein israelischer Armeesprecher sagte auf Anfrage, man prüfe die Berichte. Offiziell gilt seit Oktober vergangenen Jahres eine Waffenruhe im Gazastreifen. Dennoch kommt es immer wieder zu israelischen Angriffen und bewaffneten Zwischenfällen. Israels Ministerpräsident Netanyahu kündigte zuletzt an, die militärische Kontrolle über den Gazastreifen von derzeit 60% auf 70% des Gebiets ausweiten zu wollen. Die zweite Phase des von US-Präsident Trump initiierten Friedensplans sieht die Entwaffnung der islamischen Terrororganisation Hamas sowie einen schrittweisen Abzug israelischer Truppen vor. Anschließend soll der Wiederaufbau beginnen. Die Hamas lehnt eine Entwaffnung jedoch ab und konnte ihre Herrschaft seit Beginn der Waffenruhe wieder festigen. Bei einem neuen ukrainischen Drohnenangriff auf die von Russland annektierte Halbinsel Krim sind nach offiziellen Angaben mindestens 4 Menschen getötet worden. 9 weitere Menschen wurden demnach bei den Attacken verletzt. Russland hatte die Krim 2014 annektiert und nutzt sie auch als Aufmarschgebiet für seine Truppen im Angriffskrieg gegen die Ukraine. Kiew will mit den Drohnenangriffen vor allem den militärischen Nachschub stören. Die Ukraine und Moldau können nach einer 2-jährigen Hängepartie auf den offiziellen Beginn der Verhandlungen über einen EU-Beitritt hoffen. Die Vorbereitungen für die formelle Eröffnung des ersten Verhandlungsabschnitts wurden eingeleitet, teilte die zyprische EU-Ratspräsidentschaft mit. Im Idealfall sollen die Gespräche bereits am 15. Juni am Rande eines EU-Ministertreffens in Luxemburg starten. Zuvor hatten sich Ungarn und die Ukraine nach Angaben der Regierung in Budapest auf ein Abkommen zu den Rechten der ungarischen Minderheit in der Ukraine geeinigt. Ungarns neuer Ministerpräsident Péter Magyar hatte die Regelung der Minderheitenrechte zur Bedingung dafür gemacht, dass sein Land dem Beginn von EU-Beitrittsgesprächen mit der Ukraine zustimmt. Das umfassende Abkommen verbessere die Bildungschancen sowie sprachliche, kulturelle und politische Rechte der mehr als 100.000 Mitglieder der ungarischen Minderheit in der westukrainischen Region Transkarpatien, so Magyar. Die Ukraine habe sich verpflichtet, die Änderungen in naher Zukunft rechtlich umzusetzen. Diese Zusage werde auch im ukrainischen Aktionsplan für den Weg zu einem EU-Beitritt festgehalten.
0: Das Wetter.
1: Das Wochenende bringt schönes Sommerwetter mit Temperaturen bis zu 30 Grad Celsius. Regen wird es in den kommenden Tagen nicht geben. Das waren die Nachrichten, gesprochen von Christina Arnold.
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0: Unser Kollege Albin Lukács war an der Corvinus Universität, wo gerade ein Wettbewerb stattgefunden hat, und er befragte dort die Wettbewerbsteilnehmer.
1: Ich heiße Eden Virág, ich bin 19 Jahre alt und ich studiere hier im Corvinus. Und ja, ich studiere Business und Management und bin im ersten Jahr.
2: Ich bin Ferenc Major, ich komme aus Ungarn. Ich bin 19 Jahre alt und ich lerne auch hier im ersten Studienjahr im Business und Management auf Englisch.
3: Was passierte heute?
1: Ja, ich bin noch im Schock, dass wir das gewonnen haben.
3: Ja. Ah ja, ich gratuliere Ihnen dazu.
1: Danke sehr.
2: Es gab einen ganz langen Text über den ganzen Wettbewerb. Wir könnten über mehrere Themen wählen, aber die meisten Themen waren mit Nachhaltigkeit beschäftigt oder mit Themen für die Zukunft, für künstliche Intelligenz und diese Themen. Thema war nachhaltiges Marketing und den Benutz der künstlichen Intelligenz. Alle anderen Gruppen hatten Themen, die in Verbindung mit Nachhaltigkeit waren und wir müssten eine kleine Präsentation in durchschnittlich 15, 20 Minuten, eine Fallstudie.
1: Wir dachten, dass es einfacher ist, zu zweit arbeiten, weil wir konnten die verschiedenen Teile des Arbeits besser teilen. Und ja, es war besser zu zweit, ich meine.
3: Ja, war das so?
2: Ja, ich glaube auch 100%. Wir könnten auch, es gab die Möglichkeit, in Gruppe von 3 Personen diese Präsentation machen, aber wir haben uns entschieden, dass wir machen das in zweit.
1: Wir haben einen Text bekommen, ein paar Sätze, was wir machen sollen. Und danach haben wir es durchgedacht, wie wir es schaffen möchten. Wir mussten viel arbeiten und wir müssten auch darüber denken, wie wir es präsentieren sollen.
3: Was ist da verborgen, also nachhaltiges Marketing?
1: Wir hatten eine Idee für eine Applikation, für Spar, ja. Und wir hatten über Nachhaltigkeit gedacht und das bedeutet zum Beispiel Produkte, Punkte geben, wie nachhaltig sie sind, also wie viel Emissionen es ein Produkt mitbringt oder die Verpackung, wie nachhaltig verschiedene Produkte sind. Und wir nutzen KI für zum Beispiel eine Verteidigung von Kunden. Also es gibt verschiedene Gruppen von Kunden und wie KI diese Gruppen nudgen soll, sodass sie nachhaltige Produkte kaufen.
2: Ich glaube auch, dass es war ein interessantes Projekt, das wir machen mussten. Es muss jedes Artikel bewerten von 0 bis 100 und wie nachhaltig diese Artikel und diese Produkte sind. Und dann, wir möchten die allgemeine Lebensweise der Kunden Richtung Nachhaltigkeit mehr motivieren.
3: Den Hörerinnen und Hörern möchten wir verraten, dass die Corvinus-Universität genauso wie die Andrássy eine deutschsprachige ist. Vielleicht der Unterschied, dass bei Andrássy mehr Studenten studieren als hier. Wie sind Sie auf die Idee gekommen, hier sich zu bewerben?
1: Die Idee, also hier teilzunehmen, kamen wir von unserer Professorin auf eine deutschsprachige Kurs vielleicht, ja?
3: Ja.
1: Und da hatten wir die Idee, teilzunehmen.
3: Und einfach hier also dieses Fach zu studieren.
2: Wir müssen

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1: Liebe Hörer, die jüngste Nummer der neuen Zeitung ist erschienen mit folgenden Artikeln. AGDM Zukunftswerkstatt in Budapest. Deutsche Minderheiten beraten über strategische Ausrichtung bis 2030, lautet ein Artikel in dieser Nummer. Die Arbeitsgemeinschaft deutscher Minderheiten in der Föderalistischen Union Europäischer Nationalitäten wurde 1991 in Budapest gegründet. Vor 15 Jahren diskutierten die Mitgliedsorganisationen gleichfalls in Budapest über die strategischen Ziele der AGDM. Bei der Zukunftswerkstatt am 11. und 12. Mai 2026 berieten 27 Vertreterinnen und Vertreter deutscher Minderheiten aus 15 Ländern Europas und Zentralasiens erneut in Budapest über die zukünftige Ausrichtung der AGDM und ihre strategischen Schwerpunkte bis 2030. Tagung der Gesellschaft ungarischer Germanisten. Die jährliche Konferenz der Gesellschaft ungarischer Germanisten fand am 14. und 15. Mai 2026 an der Eötvös-Loránd-Universität in Budapest statt. Mehr dazu auch in dieser Nummer der Neuen Zeitung. Fit für die digitale Zukunft. Ungarndeutsche Weiterbildung zwischen Tradition und Innovation. Moderne Tools von Canva bis zu KI. Gestützten Anwendungen. Die Herausforderungen der digitalen Welt machen auch vor ungarndeutschen Bildungs- und Kultureinrichtungen sowie Selbstverwaltungen keinen Halt. Deswegen müssen das die Vertreter also lernen. Mehr dazu auch in der jüngsten Neuen Zeitung. Donaukrainer und junge Spatzen, ein Höhepunkt des Jahres für alte und neue Geotuler. Musik und Tanz standen im Mittelpunkt am Pfingstwochenende in Nádasd, als zahlreiche Jugendliche aus der Branau und aus der Tolnau zum Geotu-Fest anreisten. Das Festprogramm im einstigen Kornspeicher von Nádasd ähnelte in vielerlei Hinsicht einem normalen ungarndeutschen Fest. Und doch war es etwas Besonderes. Vielleicht, weil so viele junge Menschen mitmachten, vielleicht weil das nur von Jugendlichen veranstaltet wurde, aus Eigeninitiative oder weil sie aus purem Fleiß unentgeltlich etwas auf die Beine stellten. Mehr über dieses Fest lesen Sie also auch in der jüngsten Neuen Zeitung, was ab heute bei den Zeitungsständen zu kaufen ist oder auch per PDF-Datei per E-Mail nach Hause bestellt werden kann.
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1: Es folgen die Meldungen der Ungarn-Deutschen am 5. Juni, gesprochen von Melitta Hengl. Die Neue Zeitung erwartet unter dem Titel »Mein Lieblingsfest im Jahr – Beiträge für DK Junior 2027. Weihnachten, Ostern oder Geburtstag – Was ist dein Lieblingsfest?« Erwartet werden von Kindergartenkindern Zeichnungen und von Grundschulkindern kurze Aufsätze mit einer Zeichnung. Die Beiträge sollten an nzjunior2018@gmail.com zugesendet werden. Einsendeschluss ist der 30. Juni. Die Neue Zeitung freut sich auf viele kreative Beiträge. Der Spielplan der Deutschen Bühne Ungarn für Juni ist da. Neben den bisher gespielten Stücken kann sich das Publikum ab Anfang Juni auch über eine neue Premiere freuen. Im Repertoire der DBU kann ab dem 3. Juni auch das Stück »Norman, bist du es?« von Ron Clark und Sam Bobrick angesehen werden. Alle weiteren Informationen zu den Stücken und zu den Vorstellungsterminen finden Sie auf www.dbu.hu. Am 6. Juni lädt die Fröhlichen Buhler Theatergruppe anlässlich des 80. Jahrestages der Vertreibung zur Aufführung mit dem Titel »Ende des Schweigens« ein. Der Veranstaltungsort ist die Elisabeth-Redoute in Buhl. Die Vorführung beginnt um 17 Uhr. Die Teilnahme ist kostenlos, aber an vorherige Anmeldung gebunden. Anmeldung unter 0669 868 120 oder unter titkarschag@altisch.boi.hu. Alle Interessenten werden herzlich erwartet. Unter dem Titel DBB die ersten 10 findet am 6. Juni das 10-jährige Jubiläumsfest der Bergländer Pum statt. Zur Jubiläumsfeier werden alle Musikliebhaber herzlich ins Festzelt am Potschersee in Verisvár erwartet. Die abwechslungsreichen Bühnenproduktionen und Live-Konzerte erwarten die Interessenten ab 16 Uhr. Feiern auch sie das Jubiläum der Bergländer Pum mit. Am 13. Juni findet in Buhl ein Gedenken an die Opfer der Vertreibung statt. Das Gedenken beginnt um 10 Uhr mit dem Umzug vom Heimatmuseum zur katholischen Kirche. Um 10.30 Uhr findet die deutschsprachige Messe, zelebriert von Dr. Joet Rosner, statt. Für die musikalische Begleitung sorgt der Chor aus Buhl. Nach der Messe wird beim Vertreibungsdenkmal an die Opfer gedacht. Worte des Gedenkens sprechen Ibolya Engländer-Hock, die Vorsitzende der EDU, Dr. David Fehérvári, Bürgermeister von Buhl, und Gottolin Jüri Meister, Vorsitzende der Deutschen Selbstverwaltung Buhl. Alle sind bei der Gedenkfeier herzlich willkommen. Am 13. Juni wird der 13. traditionelle Otto-Heineck-Angelwettbewerb in Pogán veranstaltet. Die Mannschaften werden auch heuer zu einem spannenden Angeltag erwartet. Die Teilnahmegebühr beträgt 30.000 Forint pro Mannschaft. Eine Anmeldung ist bis zum 4. Juni möglich. Weitere Informationen erhalten Sie von Oronko Tihonyi Dobrádi unter der Nummer 0630 989 3938 oder unter tdakor@gmail.com. Alle Angelfreunde sind herzlich willkommen. Zwischen dem 22. und 26. Juni findet ein Akkordeonlager in Mohács statt. Erwartet werden junge Musikerinnen und Musiker, die mindestens ein Jahr Musikschulunterricht absolviert haben. Zum Abschluss wird ein gemeinsames Akkordeonkonzert organisiert. Weitere Informationen bekommen Sie von Peter Gerner oder von der Deutschen Selbstverwaltung Mohács. Zum Deutschen Nationalitäten-Akkordeonlager erwarten die Organisatoren und Musikpädagogen alle Interessenten recht herzlich. Und eine Meldung in eigener Sache. Im Zeitraum vom 8. Juni 2026 um 8 Uhr morgens bis zum 9. Juni 2026 um 20 Uhr abends finden Wartungsarbeiten an der Sendestation im Raum Győr statt. Während der Arbeiten kann es in diesem Sendegebiet zu Störungen bzw. Ausfällen unserer Sendung kommen. Nach Beendigung der Wartungsarbeiten wird der Nationalitätensender wieder störungsfrei erreichbar sein.
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Liebe Hörer, das war schon Treffpunkt am Vormittag. Das war die deutschsprachige Landessendung für diesen Freitag. Ich wünsche Ihnen auch im Namen des Technikers Norbert Aut ein wunderbares Wochenende. Alles Gute, bis zum nächsten Mal.

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